durch den Reifen zwischen Kindern mit ihren Müttern, die so müde davon sind, die Mäuse für die Schlangen zu füttern.